0: Eine undichte Waschmaschine. Eine Fahrradkette, die auf dem Weg zur Arbeit ständig vom Zahnkranz abspringt. Ein Sprung im Bildschirm ihres Tablets, den ihr Nachwuchs zu verantworten hat. Oder ein verstopfter Spülmaschinenfilter. Kleine Katastrophen wie diese kommen immer ungelegen und sind wahre Zeit- und Geldverschwendung. Wenn so etwas passiert, fragt man sich, lohnt sich eine Reparatur? Soll man das Gerät wegwerfen oder recyceln oder vielleicht doch gleich ein neues kaufen? Die Europäische Union will uns dazu bewegen, uns für die Reparatur zu entscheiden. Sie hören die Reihe Mehr Einsatz, bessere Rechtsetzung. In dieser Folge geht es um den Vorschlag der EU, Verbraucherinnen und Verbrauchern das Recht auf Reparatur einzuräumen. In einer Eurobarometer-Sonderumfrage von 2020 ging es um das Thema Umweltschutz. 31% der befragten EU-Bürgerinnen und Bürger gaben dabei an, im letzten halben Jahr Geräte eher repariert als ersetzt zu haben. Es gibt viele gute Gründe dafür, Geräte nicht zu reparieren. Die Reparatur ist oft zu teuer, zu kompliziert oder einfach schwer zu organisieren, weil man häufig nicht so leicht an Ersatzteile kommt. Bei einigen Waren kann man die Garantie gegen Aufpreis verlängern, doch das ist meist teuer und an viele Bedingungen geknüpft. Vielleicht ist das Gerät aber auch veraltet bzw. nicht mehr modern. Und manchmal weiß man auch einfach nicht, wie oder wo man es reparieren lassen könnte. Mal würde die Reparatur zu lange dauern, mal ist sie sogar unmöglich. Dabei hat es große Vorteile, Geräte reparieren zu lassen. Aus Verbrauchersicht spart man Geld, denn das Gerät funktioniert länger. Man muss also kein neues kaufen. Außerdem schont man die Umwelt. Reparaturen sind für die Kreislaufwirtschaft sehr wichtig. Man braucht dafür nämlich weniger Ressourcen und Material als für neue Geräte. So entstehen auch weniger Treibhausgasemissionen und es fällt weniger Abfall an. Weil Reparaturen außerdem meist vor Ort stattfinden, kann man damit so manchen Arbeits- und Ausbildungsplatz in der eigenen Gemeinde schaffen. Wer selbst Hand anlegen möchte, findet immer mehr Reparaturwerkstätten, in denen man Neues dazulernen kann und ganz nebenbei auch neue Leute kennenlernt und Kontakte knüpft. Reparaturwerkstätten kurbeln aber auch den Gebrauchtmarkt an. Das Europäische Parlament hat die Europäische Kommission dazu aufgefordert, das Recht auf Reparatur gesetzlich zu verankern, um die Kosten für die Verbraucherinnen und Verbraucher zu senken und nachhaltiges Einkaufen zu fördern. Ein gesetzlich festgelegtes Recht auf Reparatur kann vieles sein. Erstens, das Recht auf Reparatur während der Garantiezeit. Solange die Garantie läuft, haben Verbraucherinnen und Verbraucher in der EU das Recht auf kostenlose Reparatur, wenn die gekaufte Ware mangelhaft ist. Wenn zum Beispiel eine Dichtung tropft oder ein Stecker defekt ist. Die Garantie gilt 2 Jahre lang ab dem Tag, an dem die Ware gekauft wurde. Normalerweise fordern Einzelhändler ihre Kundschaft auf, eine Kopie des Kaufbelegs zusammen mit der Originalverpackung aufzubewahren. Ein Gerät gilt allerdings nur dann als beim Kauf mangelhaft, wenn innerhalb der ersten 12 Monate Probleme auftreten. Einzelhändler sind gesetzlich dazu verpflichtet, mangelhafte Ware zu reparieren, zu ersetzen oder zu erstatten. Sie sind aber nicht verantwortlich für Schäden, die versehentlich von Verbraucherinnen und Verbrauchern verursacht werden oder durch falsche Verwendung entstehen. Zweitens, das Recht auf Reparatur nach Ablauf der gesetzlichen Garantie. Zurzeit ist dafür weder der Einzelhändler noch der Hersteller zuständig. Verbraucherinnen und Verbraucher können diese Leistung daher gar nicht in Anspruch nehmen. Nicht einmal dann, wenn sie die Kosten für die Reparatur selbst übernehmen wollen. Ein Gerät reparieren zu lassen, ist deshalb oft teurer, als ein neues zu kaufen. Drittens, das Recht darauf, Geräte selbst zu reparieren. Die Hersteller sind jedoch nicht gesetzlich verpflichtet, technische Informationen für die Reparatur bereitzustellen. Es kann also schwierig sein, an Bedienungsanleitungen, Handbücher oder Ersatzteile zu kommen. Ob die Reparatur sinnvoll ist, hängt von 2 Faktoren ab. Zum einen von der Lebensdauer des Geräts, zum anderen von der sogenannten Obsoleszenz. Darunter versteht man das Veralten von Ware, also wann ein Gerät so abgenutzt ist, dass es ersetzt werden muss. Geräte können in unterschiedlichem Maße obsolet, also veraltet, sein. Eine spezielle Klassifizierung dafür gibt es nicht. Die Europäische Umweltagentur unterscheidet aber zwischen 3 Veraltungsgraden. Erstens kann ein Gerät vollkommen obsolet sein. Das bedeutet, dass es aus objektiven Gründen nicht mehr funktioniert. etwa wegen mechanischen Versagens oder weil seine Software nicht länger kompatibel ist. Ein konkretes Beispiel: Waschmaschinen haben eine erwartete Lebensdauer von 10 Jahren. Durchschnittlich gehen sie aber schon nach 8 Jahren und 4 Monaten kaputt. Als zweiten Grad nennt die Europäische Umweltagentur die relative Obsoleszenz. Damit ist gemeint, dass ein Gerät zwar noch funktioniert, aber trotzdem veraltet ist. Aus dem einfachen Grund, dass die Verbraucherin oder der Verbraucher lieber ein neueres Modell haben möchte. Das kann unterschiedliche Gründe haben. Neuere Modelle können optisch ansprechender sein, vielleicht auch hochwertiger, praktischer oder effizienter. Manchmal ist es aber auch einfach günstiger, ein neues Gerät zu kaufen, statt das alte Gerät reparieren oder modernisieren zu lassen. Oft ist das bei Mobiltelefonen und Fernsehern der Fall. Fernseher haben eine erwartete Lebensdauer von 25 Jahren. Trotzdem ersetzen wir sie üblicherweise alle 7 Jahre. Dann gibt es noch die vorzeitige Obsoleszenz, also wenn ein Gerät viel früher als erwartet kaputt geht. Das kann vom Hersteller beabsichtigt sein. In diesem Fall spricht man von geplanter Obsoleszenz oder geplantem Verschleiß. Ein Beispiel dafür ist das Vorgehen des chinesischen Herstellers DJI. Im Januar 2022 sagte man dem Technologieunternehmen nach, es habe zehntausende Drohnen absichtlich veralten lassen. Das Unternehmen hatte aufgehört, seine App DJI Go auf Android-Geräten zu aktualisieren, wohl wissend, dass es damit vielen seiner Kundinnen und Kunden den Rücken kehrte. Zehntausende Drohnen und Kamerastabilisatoren konnten deshalb in Europa mit Android-Geräten nicht mehr verwendet werden. Das Parlament macht sich schon seit mehr als 10 Jahren für mehr Verbraucherrechte im Bereich Reparatur stark. Auch gegen die relative und die vorzeitige Obsoleszenz geht es seit geraumer Zeit vor. In einer Entschließung von 2017 zur Verlängerung der Lebensdauer von Produkten machte das Parlament einige Vorschläge dazu, wie man Geräte besser reparierbar machen könnte. Sie sollten zum Beispiel von vornherein so konzipiert sein, dass eine schnelle und günstige Reparatur möglich ist. Wenn die Reparatur länger als einen Monat dauere, dann müsse man außerdem auch die Garantie entsprechend verlängern. Hersteller sollten darüber hinaus dazu verpflichtet sein, schon beim Kauf Wartungsanleitungen bereitzustellen. Sie sollten außerdem dazu angespornt werden, Batterietechnologien weiterzuentwickeln. Ein weiterer Vorschlag der Abgeordneten war, Ersatzteile und Reparaturwerkzeuge stärker zu normen. In 2 weiteren Entschließungen, einer zum nachhaltigen Binnenmarkt, einer anderen zum Aktionsplan für die Kreislaufwirtschaft, forderte das Parlament Ende 2020 und Anfang 2021, dass noch mehr getan wird. Unter anderem solle die erwartete Lebensdauer und die Reparierbarkeit eines Produkts verpflichtend angegeben werden. Zum Beispiel könnten bestimmte Produktkategorien mit einer Art Reparierbarkeitsindex versehen werden oder einen Verbrauchszähler bekommen. Außerdem müssen die Verbraucherinnen und Verbraucher schon beim Kauf genug Informationen über Reparaturdienste, Softwareaktualisierungen oder die Verfügbarkeit von Ersatzteilen bekommen. Die Ersatzteile wiederum dürfen nicht zu teuer sein, damit sie für alle erschwinglich sind. In Kürze überarbeitet die Kommission die Richtlinie über den Warenkauf. Das Parlament forderte, in diesem Zusammenhang zu prüfen, ob die gesetzlich vorgesehene Garantiedauer bei bestimmten Produkten an die erwartete Lebensdauer angepasst werden kann. Außerdem rief das Parlament die Mitgliedstaaten dazu auf, Verbraucherinnen und Verbraucher aktiv zur Reparatur ihrer Geräte zu bewegen. Nötig seien etwa entsprechende Kampagnen oder Anreize wie ein sogenannter Handwerkerbonus. Die neuen Vorschriften sollen auch für eine höhere Reparaturquote sorgen. Ein Produkt zu reparieren soll in Zukunft für Verbraucherinnen und Verbraucher in der EU einfacher, schneller und günstiger sein, als es zu ersetzen. Das ist nicht nur gut für den Geldbeutel, sondern auch für unsere Erde. 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
6: It's based on co-decision.
7: Problems at the border.
8: Und dann werden wir unsere Grenzen schließen.
9: Under what conditions could borders temporarily be reinstalled?
10: Lot of anxiety about Schengen.
2: Vale comunque la pena ricordare che tutti i cittadini dell'Unione Europea hanno il diritto di circolare liberamente al suo interno, indipendentemente dal fatto che il loro paese aderisca o meno allo spazio Schengen. 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